0: Mittelholz.
1: Ich bin ja Historiker, wissen
0: Sie? So.
1: Ja. Morgen Mittag um 3:15 Uhr sind es zum Beispiel 200 Jahre her, dass der fromme Schwepermann von der Neuhauserstraße zusammen mit seinem Freund Kolumbus den Malzkaffee entdeckte.
0: So lang ist es wieder her, das ist ja.
1: Lange aber vorher schon, als ich in Herodes in einer Wirtschaft getroffen bin.

0: damals schon an den Plänen Waldstilprojekt.
1: Ja, das habe ich der Frau Eiter, unserer Nachbarin, habe ich das auch erzählt. Und sie hat aber gesagt, das wären nur Gerüchte.
0: So, nein, das wurden ja nichts Gerüchte.
1: Das ist auch Napoleon Bonaparte.

Balls und Fußballstädter See in dem Vortrag bis über den letzten Skrams los. Das Motorrad war aus Max Schmeling, wurde vom Prälat des Oberbayerischen Hopfenzug-Syndikats der Nobelpreis 4 Fingernägelbeißen verliehen. Ja, das kann man dem Edison seinen Sohn nicht...

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1: 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Juliet. 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
3: 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Die Pest, Hitler und seine Folgen, die Neigung zum Bösen, der kollektive Irrsinn.
4: Die Zusammenstöße an den Toren, in deren Verlauf die Polizei von ihren Waffen hatte Gebrauch machen müssen, schufen eine dumpfe Aufregung. Es hatte sicher Verwundete gegeben, aber in der Stadt redete man von